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9 mit mir, mit Thomas Randerath, hier bei Novum FM. Ja, ihr kennt das alle. Ihr habt einen Vierbeiner zu Hause und der ist krank und nachts seid ihr die ganze Zeit unterwegs. Immer wieder auf und dann kann es morgens schon mal ein bisschen schwieriger werden mit dem

Na, was hat denn da eingebaut? Thunderstruck, ich glaube, so kurz um 9, nicht so das Richtige, zumindest wenn man die ganze Nacht auf war oder immer wieder auf war. Schönen guten Morgen, ihr Novum FM, das Radio für Wassenberg.

der Bundesrepublik unterwegs. Clouseau, eigentlich Thomas Hübner aus Erfurt. Neuanfang hier bei Novum FM. Wir machen keinen Neuanfang, wir starten einfach durch ins neue Wochenende.

Das große Wochenende der Freiwilligen Feuerwehr bei uns hier in Wassenberg. 125 Jahre besteht sie nun. Und für alle die, die heute Abend ein richtig schönes Feuerwerk sehen möchten, einfach Fenster auf, Rollladen hoch, Fenster auf und ihr könnt genießen. 22:40 Uhr soll es starten bei uns hier in Wassenberg, das große Feuerwerk.

Ich setze den Regen in Brand. Musik von Adele hier bei uns bei Novum FM. Einen schönen guten Morgen. 9:55. Wir machen euch wach. Moin Wassenberg.

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bisschen geschaut, was haben wir denn für Wetter an diesem wunderschönen Samstag. In Wassenberg ist es den ganzen Tag über überwiegend dicht bewölkt und die Temperaturen liegen bei circa 14 bis 19 Grad. Also geht so weiter, wie es aufgehört hat.

in den Niederlanden, wenn man sagt, zweimal der Jan, der Gerrit, Ewert und Kees. Da wissen viele Bescheid. Das kann nur die Band aus der Musikstadt der Niederlande sein. BZN, die Band Sondernamen. Sie kommen aus Volendam, die Musikstadt der Niederlande.

Ansonsten hat der Gary Barlow das übernommen. Take That. Und wenn ich heute mal so vergleiche, Gary Barlow, Robbie Williams. Ja, ich bin fast der Meinung, der Robbie, der hat ihn so ein klein wenig aufgeholt in Sachen Erfolg. Schönen guten Morgen, das war Take That.

schönen guten Morgen. Guten Morgen, Wassenberg. Guten Morgen, große, weite Welt. Ja, wir rocken euch auch zwischendurch so ein klein wenig aus dem Bett raus. Für alle die, die vielleicht noch nicht ganz so fit sind oder heute vielleicht auch noch Großes vorhaben.

Ihr habt gedacht, die Stunde ist fast vorbei. Wir haben es geschafft. Er hat mal keinen Schlager gespielt, aber ich habe da einen für euch. Kerstin Ott und Andrea Berg. Also ganz ohne geht's auch nicht, ja? Schönen guten Morgen. 8:08. Für mich der Endspruch, noch viele Sachen zu erledigen heute. Bei schönem Wetter bei uns hier in Wassenberg, hoffe ich doch.

Also ich würde sagen, wir probieren es einfach mal mit dem Sidewalk-Café am Samstagmorgen. Auch an diesem Wochenende, wo wir eigentlich schon den ganzen Regen gewohnt sind. Aber heute soll es ja etwas besser werden. Und ab nächste Woche auch wieder Temperaturen über 30 Grad. Na, da freut sich der Pool. Ich wünsche euch ein schönes Wochenende. Macht das Beste draus. Und ja, wenn ihr Bock habt, schaut einfach mal rein bei der Freiwilligen Feuerwehr hier bei uns in Wassenberg. 125 Jahre Feuerwehr Wassenberg. Und heute Abend ab 22.40 Uhr das große Feuerwerk. Gehört natürlich auch dazu. In diesem Sinne, ciao.

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Und damit sind wir in die heutige Sendung mit einem Aha-Erlebnis, besser gesagt mit einem Aha-Song gestartet. Und ich bin mal gespannt, was die Sendung heute noch so an Erlebnissen, Ereignissen und an Musik bereithält. Eins ist klar, wir gehen zurück in die 80er Jahre, denn die Musik stammt heute aus dem Jahre 1988 und zwar in der ersten halben Stunde und nachher in der zweiten halben Stunde, da gehen wir noch zurück in das Jahr 1982. Ich freue mich drauf und ich freue mich natürlich auch darüber, dass ihr heute wieder bei uns eingeschaltet habt. Hier ist Novum FM, mein Name ist Eckhard Hannibal Heuermann, hallo allerseits, guten Empfang und gute Unterhaltung wünsche ich.

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1: Natürlich, wir lauschen mit einem Stethoskop. Besser aber wohl mit einem Kopfhörer, dem Herzschlag der 80er Jahre. Und hier ist Michael Jackson, Smooth Criminal.

Michael Jackson mit einem seiner vielen Hits aus dem Jahre 1988. Das war Smooth Criminal. Und dem Normalbenzin ging es damals so langsam an den Kragen, denn ab dem Jahre 1988 durfte an den Tanksäulen kein verbleites Normalbenzin mehr verkauft werden. Und heute gibt es ja so gut wie überhaupt kein Normalbenzin mehr zu kaufen. Alles super, oder was? Ja, die Musik aus den 80ern auf jeden Fall. Und hier ist noch ein schöner Song aus dem Jahre 1988. Just good music. Und diesen Song von den Pet Shop Boys, den bezeichne ich jetzt mal etwas despektierlich als ihren erfolglosesten Song des Jahres 1988. Denn mit Heart erreichten sie hier bei uns in Deutschland den Platz 1, mit Domino Dancing den Platz 3 und mit Left to My Own Devices, also mit diesem Song, nur den Platz 9. Oh, ist doch auch gar nicht schlecht, finde ich. Der Song ist sowieso gut.

0: Left to my own devices, das waren die Pet Shop Boys und ein Jahr früher oder ein Jahr später, das ist ja auch manchmal wirklich die Frage bei den Songs. Das Erscheinungsjahr muss ja nicht immer das Jahr sein, in dem sie auch in den Charts standen. So auch hier 1988 erschien der Song, 1989 stand er dann in den Charts.
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Das war ein Song, der Weihnachten 1988 sicherlich unter vielen Weihnachtsbäumen als Geschenk lag. Denn Ende des Jahres war er ja ein großer Hit, damals hier bei uns in Deutschland. Enya mit Orinoco Flow. Und der Song ist selbstverständlich auch als Sail Away bekannt. Und auch wir segeln weiter. Remember this golden classic. Natürlich durch die 80er. Wir steigen jetzt allerdings um, und zwar in einen Zug. Hier sind die Pasadenas mit Riding on a Train.

0: Die Pasadenas mit einer gelungenen Mischung aus Rhythm and Blues und Soul, das war Riding on a Train.
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0: Es gibt ja bekanntlich die 7 Weltwunder der Antike, darunter die hängenden Gärten zu Babylon oder auch der Koloss von Rhodos und die Pyramiden von Gizeh in Ägypten. Aber das alles, das toppe ich jetzt mal mit 8 Wundern, 8 Wonders und I'm Not Scared.

0: Eight Wonders und I'm Not Scared. Und ich bin schon ein bisschen erschrocken, wie schnell die erste halbe Stunde Goldrausch zu Ende gegangen ist. Jawohl, wir springen jetzt aus dem Jahr 1988 in das Jahr 1982.
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Adamant und Goody Two Shoes. Na, und jetzt haben wir das Jahr 1982 aber gebührend eingetrommelt, beziehungsweise gebührend auf die Pauke gehauen. Politisch gesehen war damals eine ganze Menge los im Westen Deutschlands, also in der damaligen Bundesrepublik Deutschland. Am 10. Juni traf nämlich der damalige US-Präsident Ronald Reagan in Bonn ein und einen Tag später weilte er dann auch in Berlin. Empfangen und begleitet wurde er natürlich vom damaligen Bundeskanzler Helmut Schmidt. Und dieser Helmut Schmidt selbst, der wurde ja einige Monate später, nämlich im Oktober 1982, nach einem konstruktiven Misstrauensvotum gegen ihn, von Helmut Kohl als Bundeskanzler abgelöst.

0: Das war Laura Branigan mit Gloria und ich glaube, in diesem Lied ist dieses Gloria ja ein Name. Ich kenne die Vokabel auch noch aus dem Lateinunterricht, an dem ich in den 60er Jahren des letzten Jahrhunderts teilgenommen habe und ich glaube mich zu erinnern, A-Deklination auf Deutsch Ruhm, oder?
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0: Das Programm der Deutschen Welle, das war im Jahre 1982 europaweit auf 6075 Kilohertz im 49 Meter Europaband zu empfangen. Und wenn man irgendeine andere Frequenz einstellte und einen Sender hörte, der Musik spielte, dann brauchte man wahrscheinlich nicht lange zu warten und schon war die neue Deutsche Welle dran. Denn das war damals die Musikrichtung. Jeder mochte sie, jeder hörte sie, jeder wollte Spaß. Markus auch. Ich will Spaß.

Markus, ich will Spaß, ja, schräge Texte und möglichst einfache Melodien und Rhythmen. Das war damals in den 80er Jahren die neue deutsche Welle. Hier ist Goldrausch. Wir spielen nur die besten Golden Oldies. Aber davon alle. So machen wir es und so macht mir der Goldrausch auch immer richtig Spaß.

0: Mark Almond am Gesang haben wir ihn erkannt und David Ball an den Keyboards. Das war Soft Cell mit Tainted Love.
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0: Golden Oldies aus den 80ern, die werden natürlich immer wieder gerne gehört. Und eine ehemalige Nummer 1 sowieso. Hier ist Effa David mit seinem Song, der heißt Words.

0: FAD wird mit Words und da waren sich die Schweiz, Österreich und Deutschland einig. In allen Ländern erreichte dieser Song den Platz 1 in den Charts.
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0: Hey, super, jetzt kann ich Papagei spielen, denn ich brauche das, was ich gerade eben gesagt habe, nur noch nachzuplappern. In Deutschland und in Österreich und in der Schweiz erreichte nämlich auch der folgende Song den Platz 1. Die drei Länder waren sich einig. Do You Really Want to Hurt Me von Culture Club. Das war ein großer Hit.

Do You Really Want to Hurt Me? Das war Culture Club und natürlich war Boy George damals mit dabei. Und ihr wart heute dabei bei einer Stunde Goldrausch hier bei uns bei Novum FM. Und ihr habt es ja sicherlich gerade gehört und bemerkt, wir waren heute in den 80ern, zunächst im Jahre 1988 und in der letzten halben Stunde dann noch im Jahr 1982. Ich bin schon gespannt, wohin uns die Zeitreisen nächste Woche führen werden. Ich freue mich auf die nächste Sendung. Ihr seid dann hoffentlich auch wieder dabei. Bis dahin, macht's gut. Tschüss, bye bye, euer und ihr Eckart Hannibal Heuermann.

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1: Wir haben Samstag, wir haben 14 Uhr und hier sind Sie, Wellen von Novum FM und Radio Mahl. Am Mikrofon Tom Wilke, herzlich willkommen zu einer weiteren Ausgabe von Samstags Live.

Ja, der Frühling ist da. Man merkt das an jeder Stelle. Bei mir im Garten, da sprießt die Hecke. Und es ist immer wieder erstaunlich, was es für Fakten auch über den Frühling geht. Weil der Frühlingsanfang ist nicht immer am gleichen Tag. Man könnte ja immer sagen, 1. März geht's los. Nee, stimmt gar nicht. Er fällt astronomisch meist auf den 20. oder 21. März, kann aber auch am 19. März beginnen. Also um die 3 Tage rum, abhängig von Jahr und Zeitzone. Und für alle, die in Urlaub sind, ja, sind wir ganz ehrlich, ein bisschen mehr Regen könnte auch gut sein. Also mein Rasen zu Hause, der staubt schon richtig. Das ist echt erstaunlich.

Ja, zwei Sachen in der Sendung könnt ihr euch drauf freuen. Und zwar gibt's heute auch wieder ein Album der Woche. Und da haben wir diese Woche ausgesucht von Bosse. Das Album Bosse 2005 bis 2025. Ganz viele tolle Hits drauf. Zwei Stück werde ich in der Sendung vorstellen. Und dann kurz nach 15 Uhr gibt's wieder einen kleinen Podcast von Melissa und mir, also dieser Beratungsstelle Melo. Und da geht's in dieser Woche um die Komfortzone und warum wir die so ungern verlassen. Also freut euch drauf. Heute in der Sendung auch so ein bisschen was zum Lernen. Ich habe jetzt als nächstes hier einen Klassiker und zwar Musik aus den 90s, Real McCoy. Die haben damals performt Another Night.

Manchmal sitzen Menschen zusammen, meistens Männer, und meckern über ihr Handy. Das ist ja so langsam, das rechnet gar nicht mehr so richtig und viel weniger Leistung und irgendwie, weiß ich nicht, ich muss mal wieder Neues haben, ne? Da möchte ich einfach nur zu sagen, die Mondlandung damals wurde mit viel weniger Rechenleistung gesteuert, als ein moderner Taschenrechner hat. Geschweige denn iPhone oder was auch immer, Galaxy, wie sie alle heißen. Der Bordcomputer der Apollo 11 Mission hatte gerade mal 64 Kilobyte Speicher. Wahnsinn. Und damit haben die das gehandelt.

Ja, wir haben so ein bisschen das Thema Frühling heute. Ne? Im Frühling ändern Tiere ihr Verhalten, aber Menschen auch, weil der Frühling beeinflusst den Hormonhaushalt. Alles haben so Glitzer in den Augen hier. Und Frühlingszeit ist Paarungszeit bei den Tieren. Bei uns in der Tierzeit oder Tierwelt ist das Frühjahr die Hauptzeit für die Fortpflanzung, weil die Bedingungen für Nachwuchs natürlich optimal sind. Ich sehe das immer bei meiner Hecke. Ne? Wenn bei meiner Hecke so leichter grüner Pflaum zu sehen ist, ich weiß, dann geht der Frühling los. Und dann fühlt man sich eigentlich auch ein bisschen besser, weil es wird heller, es ist nicht mehr so morgens dunkel, abends dunkel. So zur Arbeit hin im Dunkeln, von der Arbeit zurück im Dunkeln, das ist dann irgendwie so langsam vorbei. Und auch der Frühling beeinflusst die Modeindustrie. Viele Kollektionen erscheinen im Frühjahr, weil mit dem neuen Wetter auch der Wunsch nach neuen Kleidungsstilen wächst. Also wie gesagt, wenn eure Frau jetzt unbedingt einkaufen gehen will oder ihr selbst, da kann einem ja bei einem selbst auffallen, dass man unbedingt ein neues Teilchen da irgendwie haben muss. Das liegt am Frühling. Passend dazu habe ich einen Song rausgesungen. Hier, Falling in Love with You, I Can't Help Falling in Love with You. Hier ist Musik von UB40.

Ja, und sollte es mit dem Wetter mal nicht so hinhauen im Urlaub, dann einfach mal rüber jetten nach Japan. In Japan gibt es einen Wasserpark mit künstlichem Strand und bemaltem Himmel. Heißt Segaia Ocean Dome. Hat sogar Wellenmaschinen, ist noch nicht so ungewöhnlich, gibt es bei uns ja auch, ne? Und Sonnenschein bei jedem Wetter. Ja, das hört sich ja mal gut an. Sonnenschein bei jedem Wetter.

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1: Ja, ich habe jetzt hier die CD der Woche und zwar von Bosse 2005 bis 2025 und da habe ich einen Titel rausgesucht, Schönste Zeit heißt er und später beim zweiten Titel kriegt ihr natürlich ein paar Informationen mehr über Bosse. Hier vom Album der Woche, Schönste Zeit.

Bekannten, die groß werden sollen, aus dem Album von Bosse 2005 bis 2025. Ja, hier steht es nochmal ganz, es geht ums Glücklichsein, um Durchhalten, um kleine Momente, die groß werden sollen, verpackt in simple Reime, Popbeats und dieser charmanten, leicht schiefen Stimme. Zweiter Titel gleich in der zweiten Stunde von dem Album der Woche von Bosse 2005 bis 2025.

feine Musik von Teddy Swims Bad Dreams. Ich habe letzte Tage noch ein paar Schnecken bei mir im Garten entdeckt. Der eine oder andere wird da auch mit Last haben, aber sozusagen, dass nur zwei, drei Stück sind, geht's ja eigentlich noch. Die kann man noch aufsammeln. Aber ich habe was Interessantes über Schnecken hier gelesen. Schnecken können bis zu 3 Jahre schlafen. Also da bin ich auch irgendwie von der Gattung der Schnecken. Ich könnte manchmal auch so, ne, länger durchschlafen. Manche Arten der Schnecken fallen bei Trockenheit sogar in eine Art Winterschlaf. Ja, das ist bei mir auch ähnlich. Solange kein Bier kriege, oder lange keinen Kaffee kriege, dann verfalle ich auch irgendwie in einer Art Winterschlaf. Aber sobald das wieder da ist, vor allen Dingen Kaffee, ne, dann bin ich wieder ganz weit vorne.

Ja, direkt nach meinem Urlaub im Sommer, ne, werde ich in einem Freibad auflegen. Da gibt es die Nacht am Pool oder Musik am Pool. Und da werden wir so 80er, 90er Jahre Musik spielen. Eine Band spielte auch, die Beatager. Und spielen die Beatagers und dann darf ich zu den Reglern greifen und 80er, 90er Jahre da rüberreichen. Ich stelle mir gerade schon so eine kleine Liste zusammen. Man kann ja nicht alles oder, ja, ich glaube nicht jeden Titel aus den 80ern und nicht jeden aus den 90ern spielen, weil viele sind ja auch sehr, sehr langsam oder so und die Leute sollen ja im Prinzip sollen die ja abtanzen. Vielleicht werde ich den hier spielen. Vielleicht findet ihr den ja auch gut, deswegen einfach mal Daumen hoch, wenn ihr den gut findet. Hier ist London Beat. I've been thinking about you. Ich denke über dich nach oder ich denke an dich.

Ich habe ja versprochen, dass ich so ein bisschen euch Urlaubstipps gebe, vor allen Dingen so in Deutschland. Ne? Zum Beispiel an der Nordsee bin ich auch sehr, sehr gerne. Ich mag einfach die Patschelacke, ne? Das Wattenmeer. Die Nordsee hat Ebbe und Flut, das ist auch für Kiddies ganz gut. Da kann man die auch ein bisschen spielen lassen vorne in der Patschelacke. Und man braucht nicht Angst haben, dass die sofort vom Wasser da überflutet werden. Ne? Tidenhub beträgt bis zu 3 Meter, steht hier, was Wattwanderung ermöglicht, ein echtes Highlight. Und dort, wo ich ganz gerne hinfahre, Cuxhaven, die Ecke, da kann man auch mit so einem, mit so einer Kutsche kann man da rüberfahren zur Insel Neuwerk. Und das geht ungefähr 90 Minuten. Man kriegt jede Menge erzählt über das Wattenmeer, über die Priele, über das Leben an der Nordsee und so weiter und so weiter. Müsst ihr euch auf jeden Fall mal reinziehen. Nordsee, auch ein Urlaubstipp von mir.

Ja, in wenigen Minuten hört ihr auch wieder den Podcast von Melissa und mir. 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Und wir sprechen ganz genau um kurz nach 15 Uhr über, ja, wie gehen wir denn jetzt um mit unserer Komfortzone? 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

Wisst ihr, worauf ich mich schon freue? Ich freue mich schon darauf, an Nordsee oder Ostsee, das ist mir eigentlich egal, in einem Strandkorb zu sitzen, einen frischen, leckeren Kaffee zu trinken und so aufs Meer zu gucken. Das ist immer wieder schön für mich. Strände mit Strandkörben gehören für mich da immer irgendwie dazu. Der klassische Strandkorb ist, wie gesagt, an Nord- und Ostsee zu sehen, und erfunden wurde der 1882 in Rostock. Das habe ich nicht gewusst. 1882 gab es ihn schon zum ersten Mal zu sehen. Ja, in Holland oder so habe ich das irgendwie noch nicht gesehen. Aber gut, mag sein, dass ich noch nicht überall gewesen bin. Da sitzt man eher so in so einer Strandmuschel, glaube ich, oder irgendwie sowas. Also an Nord- und Ostsee bei uns in Deutschland sind die Strandkörper seit 1882 verbreitet.

0: Melissa.
1: Anne Frank sagte schon, niemand ist jemals durch Geben arm geworden.
2: Jeden Tag eine gute Tat, das ist so. Altruismus ist zwar tot oder doch nicht.
1: Ich finde, dass er nicht tot ist.
2: Ja.
1: Ich glaube aber, wir dürfen uns gerne überlegen, dass wir dabei nicht zu kurz kommen. Also etwas für jemanden anders zu tun und auch etwas zu tun, ohne eine sofortige Gegenleistung zu erwarten, finde ich super. Wenn ich aber nur gebe und gebe und gebe und gebe und gebe und irgendwann nichts mehr zum Geben da ist, renne ich in Burnout. Deswegen sollte man das unterlassen.
2: Ist das nicht irgendwie so eine alte Pfadfinder-Sache oder so? Macht man die heute überhaupt noch?
1: Ja.
2: Ja?
1: Ich erlebe das ganz oft und ganz viel und auch in kleinen Momenten, dass Menschen anderen Menschen helfen, was Gutes tun.
2: Ohne eine Gegenleistung zu erwarten.
1: Ohne eine Gegenleistung.
2: Ohne eine Absicht zu haben.
1: Ja.
2: Ja. Ich finde es auch saugut. Deswegen, ich habe auch irgendwie in mir drin irgendwie sowas. Eine gute Sache, irgendwann bekommt man die irgendwann vom Karma zurück, so zum Beispiel. Mhm. An irgendeiner Stelle, dann sagt jemand anders, ja komm, du hast irgendwie, was weiß ich, zwar nicht für mich was gemacht, aber du strahlst das, glaube ich, auch irgendwann aus.
1: Ja.
2: Dieses Hilfsbereite.
1: Genau, das nennt man ja Karma-Effekt. Sehe etwas Gutes und du wirst etwas Gutes wieder zurückbekommen und ich glaube daran.
2: Ja.
1: Also ich kann dir nicht sagen, ob ich an Gott glaube oder an Schicksal oder Karma oder sonst was, aber ich glaube schon, dass es irgendetwas gibt und das, was du tust, wird irgendwann unweigerlich auf dich zurückfallen, ob das gute Sachen sind oder eher schlechte Sachen.
2: Schon mal erlebt?
1: Grundsätzlich immer und häufig. Also ich habe
2: es. Es war ein eindeutiges Vielleicht, glaube ich.
1: Nein, also ich habe jetzt gerade viel überlegt, weil du bist mir so schnell mit deinen Fragen. Ich muss erst mal überlegen, dass ich hinter diese Frage eine Antwort kriege. Altruismus, ja, erlebt. An vielen Stellen bekomme ich das zurück, was ich bekomme, aber nicht sofort.
2: Ja.
1: Manchmal zeigt sich das einfach später und man muss ein bisschen geduldiger sein.
2: Auch nicht von den gleichen Menschen, sondern von anderen Menschen wahrscheinlich. Ne?
1: Ja.
2: Das ist irgendwas, was man wahrscheinlich irgendwo einzahlt und da irgendwann mal sagt, das Karma oder wie wir es auch immer nennen wollen dann. Pass mal auf, heute ist dein Tag.
1: Ja, wie eine Bank, wie du das beschrieben hast. Ne? Man zahlt ein und irgendwann kriegt man es zurück. Und ich glaube auch, für mich ist wichtig, dass ich abends in den Spiegel gucken kann und sagen kann, jo, hast das Beste draus gemacht.
2: Hast du auch deinen Blick so ein bisschen dafür geschärft, ob auf jemand anders Hilfe brauchst? Oder siehst du das? Weil manche Leute, ob sie es bewusst übersehen oder ob sie es nicht sehen wollen, weiß ich jetzt nicht. Also ich, für meine Fälle, sehe sowas auch. Das ist genauso hier mit diesem Erste-Hilfe-Lassen. Das habe ich immer mal gelernt. Ich sehe, wenn jemand irgendwie abseits der Norm irgendwie sich bewegt, Gesicht verzerrt, Schmerzen oder irgendwo liegt und irgendwie anders reagiert, als ich es eigentlich vermute. Hast du da auch den Blick so ein bisschen, die Antennen so ein bisschen geschärft für, wenn du da irgendwo helfen kannst?
1: Ja, wobei ich sehr aufpasse, denn ich würde nie durch die Gegend laufen und ungefragt Beratungen machen oder ungefragt Fragen stellen, die jemanden ins Nachdenken bringen, weil ich finde, das gehört sich nicht.
2: Mhm.
1: Du gehst ja auch nicht als Arzt irgendwo hin und sagst, oh, jetzt musst du mal da und da hingehen, ne? Oder musst du das und das mal abchecken lassen. Du machst ja auch nicht, als Schneiderin gehst du ja auch nicht hin und sagst, sag mal, deine Hose muss umgenäht werden. Also ich finde, es hat auch noch eine Grenze, Angebote zu machen, aber ich würde das auch nicht wollen. Also, dass ständig einer kommt und sagt, oh, du siehst aber nach Hilfe aus. Sollen wir mal in deine Kindheit gucken? So ist irgendwie schräg.
2: Also, ich habe mir das so angewöhnt, dass ich gucke, ob keiner hilft.
1: Mhm.
2: Und wenn keiner hilft, dann stehe ich auf.
1: Mhm.
2: Weil es ist manchmal auch so, dass du vorgehen musst, wie beim Tanzen oder so. Wenn keiner auf der Tanzfläche ist, gehen andere auch nicht. Und wenn nicht einer sagt, pass mal auf, wir müssen jetzt die 112 rufen, weil der Mann ist in Not, der hat Atemnot und irgendwie so alle, dann fangen andere auch was zu machen. Dann kannst du denen auch sagen, bitte ruf 112. Und manche wissen gar nicht, dass sie auf dem Handy auch anrufen können. Oder dass sie auch irgendwie eine erste Hilfe leisten können, indem sie sich einfach mal drum kümmern. Ne?
1: Gut, da würde ich natürlich differenzieren. Also ein Mensch, der in Not ist, weil der Körper gerade nicht funktioniert, ist für mich nochmal eine andere Sache, wie jemand, dem ich ansehe, dass der vielleicht ein Thema hat, mit dem er sich beschäftigen müsste auf der psychischen, mentalen Ebene.
2: Wenn das so wäre, würdest du auf ihn zukommen und ihn fragen, wollen Sie darüber mal reden oder wollen Sie darüber sprechen? Würdest du das machen?
1: Kommt drauf an, in welcher Situation. Also wenn ich
2: wirklich, Umgebung?
1: Wenn ich wirklich das Gefühl hätte, dass die Person sich selbst oder andere schaden würde, dann würde ich das Gespräch suchen. Aber ich würde jetzt nie, wenn ich jetzt irgendwie auf einer Party bin und ich merke, dass jemand ein Thema hat, weil er immer wieder das Gleiche macht oder irgendwie grenzüberschreitend ist, würde ich nie sagen, willst du darüber reden, warum du so grenzüberschreitend bist und was das wohl mit deiner Kindheit zu tun hat? Das finde ich schräg.
2: Da würdest du sozusagen, ja, wie ein Arzt auch sagen würde, da muss er irgendwann in die Praxis kommen, aber nicht hier.
1: Ja, ganz genau. Also das will man ja nicht.
2: Ja,
1: also es ist ja auch, dass viele auch immer Angst haben, dass Therapeuten einen sofort therapieren, wenn die mit einem, wenn die nur guten Morgen sagen. Ja. Da kann ich als Beraterin nicht um die Ecke kommen und dann
2: also anfangen. Ich finde es immer gut, wenn man so sieht und dass man die Leute anspricht, dann darf ich ihnen eine Hand geben, wenn die Treppe hoch nicht gut geht. Mhm. Darf ich? Darf ich ihm behilflich sein? Ja. Wenn die dann Nein sagen, dann ist es auch okay. Aber ich möchte zumindest, sage ich mal, zeigen, dass mir aufgefallen ist, da ist irgendwas. Und meine Hilfe anbieten. Manche nehmen die auch sehr, sehr gerne an. Mhm. Ne? Einmal Danke reicht ja völlig. Und dann, weiß ich nicht, fühle ich mich auch besser dadurch. Mhm. Und das sollten viele auch mal einfach ausprobieren, weil meistens fühlt man sich selber dadurch auch ein bisschen besser, indem man jemand anders helfen konnte. Viele Menschen möchten sogar, dass man die fragt nach ihrer Hilfe. Also wie gesagt, kannst du mir helfen da und dabei? Weil man dann zeigt, man schätzt den anderen und er glaubt auch, dass der andere helfen kann.
1: Man heilt ein Stück sich selbst, wenn man anderen Unterstützung gibt. Denn man bekommt auch eine gewisse Hormonausschüttung. Endorphine werden freigesetzt. Das Selbstwertbild wird besser. Denn wenn wir jemand anderen etwas Gutes tun, fühlen wir uns ja auch gut. Na, weil es ist ja ein schöner Moment. Und wenn der dann noch Danke sagt und wenn der dann noch lächelt und wenn der sich dann noch freut, dann fliegen wir ja quasi nach Hause.
2: Ich glaube, es ist sehr gut, wenn man so in sich geht und sagt, vielleicht mal meine Sinne oder die eigenen Sinne mal schärfen, mal ein bisschen den Kopf auch mal hochheben, nicht nur aufs Handy gucken und einfach mal gucken, was rundherum passiert. Ja. Weil manchmal kann man das schon lesen. Der eine, der braucht keine Hilfe, der möchte auch keine, das kann man meiner Meinung nach sehen. Und einer, der ist so hilflos, oder der kann man zumindest mal fragen. Also ich glaube, die Chance sollten wir uns auch selber geben, den anderen Leuten mal zu helfen. Weil helfen, wie du schon sagst, das macht Spaß. Also mir hilft das. Ich habe das einmal mit meinen Söhnen erlebt. Und da war ich auch als Papa sehr, sehr stolz. Mhm. Und zwar eine Dame wollte hier über die Bergstraße gehen und kam nicht rüber. Weil Bergstraße sehr voll, kennst du. Mhm. Und die beiden haben die Oma angesprochen. Dürfen wir ihnen behilflich sein? Links und rechts am Arm gefasst. Und haben so lange gewartet, bis sie sicher über die Straße geführt haben.
1: Schön.
2: Und da bin ich als Papa einen Kopf größer geworden.
1: Ja, zu Recht.
2: Wir saßen dann im Eiscafé und haben unser Eis da bestellt, Eis gegessen oder sowas. Und dann wollte ich bezahlen. Dann sagte der Kellner, das Eis ist schon bezahlt.
1: Ach, was schön.
2: Hat die Dame beim Kellner gesagt, ich übernehme die Rechnung von den dreien da. Mhm. Und hat sie einfach bezahlt, weil die so selbst waren. Wie gesagt, erstmal war ich stolz. Und zweimal habe ich mich über das Eis natürlich auch gefreut. Und die Frau, dass die lächelnd dann gegangen ist. Ja. Die hat nochmal gewunken und dann weg. Und das war für mich dann auch wie so eine Belohnung. Und ich habe mir das damals schon bei meinen Eltern, im Bus habe ich mir das mal angesehen. Die haben jemanden den Platz angeboten, weil das nötiger hatte als die beiden. Und ich war dann Herr Scholz, habe das auch gemacht. Und habe mich sehr, sehr toll gefühlt, nachdem die das angenommen hatten. Weil das war ja auch nicht selbstverständlich. Manche können ja nicht sprechen oder nicht Danke sagen oder erkennen gar nichts an. Aber das war für mich immer so ein Punkt gewesen, auch tue Gutes und dann freust du dich auch selber. Hormone, irgendwie so, also auf jeden Fall habe ich mich dann gut gefühlt. Hast du solche Erfahrungen auch gemacht?
1: Ja. Und ich glaube auch, dass es wichtig ist, sich bewusst zu machen, natürlich gibt es viel Schlechtes auf der Welt und natürlich können wir nicht alles ändern. Und natürlich gibt es viel Schweres und Konflikte und Kriege. Aber jedes Mal, wenn wir die Welt ein bisschen schöner machen können, ich nehme gerne das Bild von einem Teelicht, ne? Natürlich kriegen wir die Welt nicht hell. Aber jedes Teelicht, was wir anzünden, also jeder schöne Moment, alles, was wir verbessern können, macht die Welt immer ein bisschen heller. Und ich möchte mich lieber darauf konzentrieren, ein paar Teelichter anzumachen, anstatt die Dunkelheit zu verfluchen.
2: Ich habe dazu noch einen ganz schönen Spruch. Sei du der Grund, weswegen die Welt etwas besser wird. Deswegen.
1: Ja.

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1: Ja, Samstags Live und ich habe mal so ein bisschen ein paar Urlaubstipps hier für euch mitgebracht. Wir sind im Moment gerade wieder mal an der Ostsee. Ne, hatte ich ja schon gesagt, Ostsee ist ein Binnenmeer und da gibt es viele, viele schöne Inseln. Rügen werde ich dieses Jahr noch besuchen. Rügen ist die größte deutsche Insel, hat berühmte Kreidefelsen, Kap Ancona und Ostseebäder, zum Beispiel Binz ist ein Top-Reiseziel. Ich werde mir dieses Jahr Grömitz angucken, so eine Woche lang mit dem Fahrrad auch rauf und runter da fahren. Zum Beispiel Fehmarn ist die Sonneninsel. Mit über 2000 Sonnenstunden im Jahr zählt sie zu den sonnigsten Orten Deutschlands. Und die Ostseeküste hat feinen Sand, was ich auch sehr, sehr liebe, wenn ich da sitze, wenn ich da laufe. Viele Strände, zum Beispiel Timmendorfer Strand, Usedom oder Kühlingsborn, erinnern an südliche Urlaubsziele. Ich meine, ein bisschen wärmer ist es da unten schon. Aber gut, ne? Bei schönem Wetter kann man da auf jeden Fall sitzen. Usedom hat Europas längste Strandpromenade. Es verbindet die Kaiserbäder Ahlbeck, Heringsdorf und Bansin auf rund 12 Kilometer und allein das ist ja schon ein toller Tag am Meer. Das hat ja auch gesungen in Sing mein Song, Volume 12, ebenfalls frisch in die Charts. Hier ist Musik von Klock Klock.

Und Klock, Klock. Und zwar hat er gesungen Tag am Meer. Sing mein Song. Ganz viele Titel aus diesem Trailer, aus diesem Sampler sind in die Charts eingestiegen. Unter anderem ist auch eingestiegen, ja, eigentlich eine Dame, die ich eher so aus der Comedy kenne. Caroline Kebekus. Ja, die kenne ich also eigentlich eher so auf der Bühne und dann erzählt sie da lustige Sachen und auch greift mal voll rein, so, ne, dass es auch halt so ein bisschen wehtut. Aber sie kann auch singen. Ja, ich war ganz erstaunt. Dieser Titel ist frisch in die Charts eingestiegen. Caroline Kebekus. Titel heißt Blau.

Als dritten Urlaubstipp habe ich mir noch rausgesucht, hier der Urlaub in Sachsen, einem vielseitigen Bundesland in Deutschland. Zum Beispiel in der Sächsischen Schweiz kann man super wandern und Fahrradfahren an der Elbe lang, das geht auch. Elbstein-Sandgebirge, also Elbsandsteingebirge, so heißt das, mit der berühmten Basteibrücke, bietet spektakuläre Felslandschaften und über 1000 Wanderwege. Dresden wird Elbflorenz genannt. Barocke Architektur, Kunststätte, Semperoper und Zwinger in Dresden ist ein kulturelles Highlight. Leipzig eine Musikstadt und das passt zum Radio auf jeden Fall gut. Genauso wie zum Radio gut passt Milo. Milo hat ein neues Album rausgehauen. Ein Titel hat er wieder ausgekoppelt. Hier ist Castaways.

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1: Ja, in dieser Woche haben wir das Album von Bosse rausgesucht. Bosse 2005 bis 2025. Ja, nicht jeder ist ein Bosse-Ultra, also ein ganz großer Fan von ihm. Trotzdem bei zwei Songs wird man von dieser nostalgischen Atmosphäre abgeholt. Dein Hurra, was ich jetzt als nächstes spiele, sticht mit treibender Kraft und treibender Energie und leicht grantigem Ton aus dem eher so glatt gebügelten Rest hervor. Schreibt ihr hier selbst. Hier klingt Bosse, als hätte er wirklich etwas loszuwerden, dass man irgendwie was loswerden muss. Wir hören rein, zweiter Titel aus dem Album 2005 bis 2025 von Bosse, hier Dein Hurra.

Also ich habe mich entschieden, mein nächster Urlaub wird in Zingst sein, beziehungsweise in Bad, und das ist oben an der Ostsee. Und zwar, weil es dort fahrradfreundlich ohne Ende ist. Dort gibt es den Ostseeküstenradweg, der ist über 1000 Kilometer lang. Ich meine, so viel werde ich nicht fahren. Jeden Tag so 50 Kilometer reicht mir völlig. Dann irgendwo Kaffeebude anhalten, auf das Meer gucken, auf die Ostsee gucken. Großartige Ausblicke wird hier versprochen, direkt am Wasser lang. Ne? Und ich werde ein bisschen Bernstein suchen gehen, besonders nach Stürmen. Also Stürme haben wir ja Gott sei Dank jetzt nicht gehabt. Vielleicht kommt dann noch einer. Besonders nach Stürmen kann man da mit viel Glück das Gold der Ostsee entdecken, vor allen Dingen in den Küsten von Mecklenburg-Vorpommern. Ja, ich werde mich drauf freuen. Also wichtigste ist für mich erstmal das Fahrradfahren und wie gesagt, der Kaffee am Meer.

Ja. Ab morgen sind ja wieder die Eisheiligen. Ne? Die Gärtner unter uns, die haben so ein bisschen Bammel davor, dass noch Blumen kaputt gehen. Zwischen dem 11. und 15. Mai können nochmal Frostnächte auftreten, trotz Frühlingsgefühlen. Ja, die reichen da nicht, um die ganzen Gärten aufzuwärmen. Die Eisheiligen machen die Gärtner nervös. Ist das bei euch so? Habt ihr noch ein bisschen Bammel davor, dass da euch die Blumen kaputt gehen? Also ich habe die eigentlich ganz gut gepflanzt, ein bisschen geschützt auch. Ich hoffe, das reicht.

Ja, letztes habe ich in einer Woche zweimal mein Auto komplett gewaschen. Ja, warum? Der war so staubig, so dreckig. Irgendwie habe ich gedacht, meine Güte, wo bist du denn lang gefahren? Ne? Aber das ist gar nicht so ungewöhnlich, wurde mir jetzt von unserem Gärtner hier erzählt. Im Mai blühen ungewöhnlich viele Pflanzen gleichzeitig. Er gilt als botanisch als der explosivste Monat, Flieder, Maiglöckchen, Raps, Apfelblüte und so weiter, alles auf einmal, und das fliegt ja auch alles durch die Luft. Alle, die so ein bisschen Allergien haben, die wissen das ganz genau. Ne? Bei mir, ich merke das immer im Auto, boah, da ist schon wieder so eine Schicht mit irgendwas drauf, so als wenn er total verstaubt, verdreckt wäre. Ne? Aber das liegt eigentlich nur an dem Pollenflug. Eigentlich sollte man sagen, das Auto ist halt, ne, wenn das ein bisschen weniger wird, dann kann man den Wagen ja immer noch waschen.

Ja, in meinem nächsten Nordseeurlaub werde ich mal eine Strecke fahren, wo ganz, ganz viele, ja, hier Leuchttürme sind. Ne? Weil ich mag das Motiv Leuchttürme, das sind ja Wahrzeichen sozusagen. Die Nordseeküste ist gespickt mit malerischen Leuchttürmen. Die sind ja nicht nur hässlich, die stehen da irgendwie in der Ecke rum. Nein, die sind sogar schön angepinselt, schön farblich, schön designt. Ne? Zum Beispiel den Westerhever Leuchtturm, den möchte ich auf jeden Fall nochmal sehen. Manche kannst du sogar besteigen, unter anderem diesen Westerhever Leuchtturm. Nordseeküste gespickt mit malerischen Leuchttürmen. Und das ist meine nächste Motivsammlung. Mal gucken, wie weit ich fahren muss, damit ich so eine 5 bis 10 möchte ich sehen. Ich weiß nicht, ob ich die überhaupt zusammenkriege. Da muss man mal googeln bei Yahoo.

Ja, ich bin immer so ein Mensch, ich frage mich immer, warum heißt das so, warum nennt man das so? Ja, genauso geht es mir da mit dem Mai. Warum heißt der Monat Mai eigentlich Mai? Also hier steht eine Erklärung, ich weiß nicht, ob es die einzige gibt, eine Erklärung gibt hier, oder ob es da auch eine andere gibt. Hier ist die Erklärung. Mai war ursprünglich der Fruchtbarkeitsmonat. Im alten Rom war der Mai der Monat der Göttin Maia und der war da gewidmet, der Beschützerin des Wachstums und der Fruchtbarkeit. Und deswegen hat man den Monat dann irgendwann mal Mai genannt, von der Göttin

Es gibt viele Fans von Scooter, ja, die alten Titel sind bekannt, er bringt aber immer wieder mal neue Sachen raus und da frage ich mich manchmal, ist das genauso wie das Lied vorher oder nicht? Ja, ich will da nicht lästern oder irgendwie so, also ihr könnt euch ja selber mal überzeugen, Neueinstieg in die Charts ist der neue Titel von Scooter, hier ist Gimme That Noid, festschnallen, es geht los, hier ist Scooter.

In diesem Jahr sind viele, viele tolle Künstler wieder auf Tournee. Da muss man natürlich gucken, passt das bei mir oder passt der Ort zu mir. In diesem Jahr ist auch Amy McDonald wieder unterwegs. Ich werde da mal ganz genau hingucken, sobald ihre Tournee losgeht, ob das was ist. Ich möchte unbedingt mal live sehen. Neuen Titel hat sie schon rausgehauen. Is this what you've been waiting for? Ist das das, worauf du gewartet hast? Ja, Amy McDonald, auf dein Konzert warte ich. Hier ist der neue Titel.

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